It's Mwezi Lama. Waarom Mwezi Lama? Iemand is een worst, dus is er niet zo. Maar worst, mir is dit opgevallen. Ik weet ook niet, wie het dir geht, maar mir fällt dit auf irgendwie, dass die jungen Dirndl heutzutage, die studieren alle Psychologie. Die sollen machen, was sie wollen. Versteh mich nicht, das ist mir wurscht, aber auffallend ist das. Also mir fällt das auf. Schau her, jetzt pass auf, wacht. Nein, der Ding da, der Hinrenner Rudi. Geh an Rudi, seine Tochter. Ich habe gewusst, dass die studiert. Dann habe ich noch gefragt, sag ich, Rudi, was studierst du noch? Dann hat er gesagt, Psychologie. Dann hat er kein Wunder bei dem Vater, denke ich mir, naja, vielleicht. Mag schon stimmen. Aber ein Leisinger, Marinus, der hat ja zwei Dichter, gell? Aber die eine ist in Ding in Kanada, genau, die ist aber die schönere, gell? Ja. Aber die andere, die studiert auch irgendwie Psychologie, doch, die Psychologie. Ich habe mich gefragt, wollte ich einmal irgendwie Sozialfall werden oder ist ja. Aber versteh mich nicht falsch, ich habe nichts dagegen. Die sollen alle studieren, was sie wollen. Ist mir nicht. Aber ich denke mir, manchmal, Zachary, muss man heute alles studieren? Muss ich zum Beispiel Psychologie studieren? Gelangt da der normale Menschenverstand nicht mehr, dass ich studieren muss, um zu wissen, wer ein Depp ist und wer nicht? Nein, ich will nicht. Schau, du musst mir nicht recht geben, aber ich frage mich halt manchmal, weil, also für mich war in meinem Leben, war das halt wichtig, dass ich irgendwie weiß, verstehst du, ohne dass ich das studiert habe, aber ich hab halt vom Menschen, wie sagt man, halt, wie man Menschen einschätzt, wie man, ne? Ich habe halt wissen müssen in meinem Leben, wirklich ab und zu schon, wo ich hingehen kann, wenn ich finanziell in einem Engpass war. Ne? Wen kann ich abpumpen und wo nicht? Und wo macht es einen Sinn und wo nicht? Und da habe ich natürlich schon Erfahrungen gemacht. Interessante Sachen. Ne? Interessant, sage ich da ganz ehrlich. Das ist, da lernt man. Ne? Ich habe zum Beispiel Leute, wo ich gewusst habe, die haben einen Hafer, da ist ein Hafer Dorg da, da ist ein Hafer Flins. Der Hund ist eingesammt. Nein. Und dann bin ich zu dem hier und habe gesagt, eine kleine, ich brauche jetzt nur eine überschaubare Summe. Und dann sagt er, glaubt du, nein, also im Moment hat er es nicht. Ich sollte, wenn ich davor gekommen war, hätte ich Glück gehabt. Und dann habe ich gesagt, ja, wenn ich das gewusst hätte, wäre ich davor gekommen. Nein. Dann sage ich, aber ich kann ja danach auch noch kommen. Sagt er, nein, nein, danach ist es zu spät. Nein. Du musst dir das vorstellen, das ist doch interessant psychologisch. Der hat gerade in dem Moment, wo ich das Geld brauche, hat er es nicht. Nein. Wie sagt man da, das ist Koinzidenz. Nein. Und dann gibt es andere Leute, die kenne ich gar nicht. Habe ich gar nie gekannt. Einer zum Beispiel, interessant, da bin ich hin, habe ich gesagt, sieh, ich habe eine Frage, dann hat mir der sofort 500 Euro hingelegt. Hochintelligenter Mensch. Nein. Ich glaube nicht, dass der Psychologie studiert hat, aber der hat genau gespürt, verstehst du? Der hat das Gespür, hat der. Nein. Ich meine, wie gesagt, ich will jetzt da gar nicht lang umeinander reiten, aber es gibt halt Leute, jeder ist anders, ich weiß schon, da gibt's Menschen und die Menschenkenntnis muss man halt haben. Wenn ich zum Beispiel sage, einer wie der Kari, ich meine jetzt ein Ding, ein Löschwinter-Kari, also Sie kennen den, ich weiß, ich muss nicht kennen. Der Kari, ne, ein netter Mensch, ne, den kenne ich schon lange. Und ja, der Kari, jetzt sage ich es nicht besser, ich meine es nicht besser, wenn ich sage, der Kari ist ein Depp. Ne? Aber ich meine es nicht besser. Ne? Und jetzt pass auf, halt, jetzt wird es interessant. Jetzt fällt mir was ein. Ja, das glaube ich, hat mit Psychologie zu tun. Wenn ich zum Beispiel sagen darf, der Kari ist ein Depp und da war zufällig sein Alte dabei und darf das hören, weißt du, was die Frau macht? Weißt du, was die tut? Ich kann das sagen. Die verteidigt ihn. Ist doch interessant. Die verteidigt ihn, obwohl sie genau weiß, dass ich recht habe. Okay. Ja, warum macht die das? Okay. Und jetzt sind wir bei dem, wie heißt das? Tiefenpsychologie. Da sind wir, nein, das ist interessant, pass auf. Warum verteidigt die ihn?

Lebens an der Seite von so einem Deppen verschissen hat. Weißt? Ja, ich muss aber eins sagen, dass er, der Kari, ein Depp ist. Das weiß ich und sie halt. Nein? Er weiß ja nicht, dass sein Alte auch weiß. Das war ja tragisch, oder? Ja, nein, jetzt muss ich ihn aber auch wieder verteidigen. Was heißt, der ist kein Depp in dem Sinn, nicht, dass du meinst, der kann lesen, schreiben, der war auf der Realschule, nein, der war sogar bei der Raiffeisenbank an der Kasse, also so ist es nicht. Nein. Ich sag das bloß so, nein, der Kari ist durchaus, charakterlich, nein, ist er kompakt, hey. Wirklich, nein, das muss ich sagen. Also, dass mich nicht voll, er ist wirklich kompakt und nicht, der ist nicht so, wie sagt man, so eine ausgepuffte Drecksau. Verstehst? Das ist er nicht. Dazu ist er zu blöd vielleicht, aber, nein, nein. Du, jetzt muss ich dir noch was sagen. Lass dir das von mir sagen, weil ich weiß, wovon ich rede. Sind wir froh, ich habe auch nichts gegen einen Deppen. Ich sage euch wieder, das sage ich oft. Okay. Sind wir froh auf der Welt, dass es noch ein paar Deppen gibt? Stellt euch mal vor, wir hätten überall lauter so Verkopfte und so solche Intellektuelle. Ja, da können wir zusammenpacken. Gott sei Dank gibt es noch ein paar Deppen. Ein paar müssen schon noch arbeiten. Nein, verstehst du? Also so geht's nicht. Und außerdem sage ich dir noch was, auch meine persönliche Erfahrung mit den Intellektuellen. Geh einmal zu einem Intellektuellen hin, wenn du finanziell in einem Engpass bist, und dann frag einmal, ob er dir was gibt. Da wirst du spitzen. Hey? Da musst du mit einem Drehbuch daherkommen. Aber du musst alles stimmen. Weil so einer, der fragt doch sofort nach. Nein, warum haben Sie nicht umfinanziert? Sie hätten doch das bei der Bank mit der Bank, dass du sagst, komm, halt dein Batz. Okay? Das kannst du halten, hau deinen ganzen territorialen Schwimmingpool rein. Du. Okay, nein, also da muss ich wirklich sagen, da ist mir einer wie der Löschwinterkarre, der ist mir da ziemlich lieber. Da weiß ich, woran ich bin. Okay? Beim Karre, da weiß ich, wir haben miteinander groß geworden, nein, wir haben miteinander ministriert. Wir haben dieselben Oblaten gefressen, wir haben denselben Weihrauch geschnuffelt. Ne? Und wenn ich 1.500 Euro brauche, dann sage ich, Kari, Bethlehem. Verstehst? Da weißt du ja genau, was los ist. Gell? Und von ihm kriege ich das Geld auch. Gell? Der gibt es mir ja. Ne? Aber er ist ja das Problem. Das Problem ist ja nicht, sondern das kannst du schon denken werden. Ne? Ja, freilich sie, wer sonst? Ne? Du, Entschuldigung, ich habe nicht Psychologie studiert, aber ich weiß genau, was die ihm, am Kari, ihm ins Ohrwaschel blast über mich. Weißt du, das weiß ich nicht. Eine Freile weiß ich. Du, was die ihm verzeiht über mich, Sachen, da tratzt er die Zehennägel auf. Okay? Die sagt zum Beispiel über mich so Sachen wie, ich war ein Schmarotzer, ich tat das Geld versaffen, ich wäre ein, wie sagt's, Parasit. Sagt über mich und sagt, ich war ein Schobi, sagt die zu ihm. Diese blöde Gurgel, diese Sauamsel, die verreckte, verstehst du? Das Luder, verstehst du? Die kehrt doch mit der Scheißbürsten aus, ich hab die Scheißwissen. Nein, da hört's ja wirklich auf. Hey, da kann ich wirklich bloß hoffen, dass der Kari doch so blöd ist, dass er das nicht glaubt, was sie sagt über mich. Nein, Entschuldigung. Wenn der Kari so weit kommt, dass er das auch noch glaubt, was sie da ihm sagt über mich, dann ist er für mich auch kein Depp. Dann ist er ein Arschloch.

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Hallo Nachbar, wie geht's? Dieser Arschloch. Krank geschrieben oder was? Urlaub machen, okay. Wenn krank geschrieben nicht sofort seine Chef anrufen und sagen, diese Rasenmähen und krank geschrieben. Aha, Urlaub, Urlaub, schön, schön. Muss auch mal sein, oder? Ich heute auch Urlaub haben. Ich auch Urlaub haben. Ich würde gerne Kaffee trinken, aber keine Zeit heute, muss einkaufen gehen. Wirklich, sonst, ich sage immer bei meiner Frau, schade mit Nachbarn, selten Kaffee trinken. Lieber Scheiße essen, als mit dem Kaffee trinken. Aber nächstes Mal trinken Nachbarn. Kein Problem, gerne, gerne.

Ich meine, das ist mir schon klar, wenn man so drüber redet, früher, und einer sagt früher, dann muss ich sagen, ja, welches früher? Ne? Weil vor dem früher war wieder ein früher und so weiter. Ne? Also das früher vorher und so. Ne? Aber sicher ist das so, ich meine, klar, früher, wie soll ich das sagen, also blöder waren wir nicht früher wie heute. Das glaube ich nicht. Wir waren halt früher dran. Ne? Aber nicht blöder, nein, ich sage das nur, weil manche, nein, ich glaube nicht. Die Zeiten waren anders, wir waren vielleicht naiver, blauäugiger, gell, das kann sein. Aber blöder nicht. Du, wir haben früher auch schon Sachen gemacht, gell, wo man selbst heute noch sagen würde, uiuiuiui. Also wirklich, wo man, gell, ich meine, Gott sei Dank, ich meine, wie soll ich sagen, ich bin heute noch dabei, dass ich mich davon distanziere, was ich da, naja, ich habe es gebeichtet und verjährt ist es auch und außerdem gibt es ja gar keine Hölle mehr, ist ja abgeschafft worden. Das finde ich angenehm. Ja, wegen der Heizkosten wahrscheinlich jetzt. Es ist auch egal. Nein, ich sage nur, es ist halt so, wir haben früher, naja gut, ich würde es nicht damit brüsten, gell? Also dass man sagt, aber ihr zählt halt, wie es war. Nein? Ihr zählt dir, du brauchst nicht zuhören. Es war so, wir haben tatsächlich, das haben wir gemacht, da waren wir aber noch kleiner, da haben wir mal einer Oma, da haben wir der die Handtasche gezwickt. Nein? Also, und dann um die Ecke rum, Handtasche, alles raus, was drin war, Geldbeutel, Geld, das Geld gezählt. Und dann haben wir es verteilt. Allerdings gerecht. Entschuldigung, Fairness war damals oberstes Gebot. Was anderes hätte es nicht gegeben. Außerdem, wie gesagt, wir waren ja nicht blöde. Haben auch gewusst, jede Woche kommt doch keine Oma mit der Tasche daher. Nein? Aber ich meine, das sind jetzt ganz seltene Fälle. Wir haben meistens nur, Bagatellen einmal in einem Kramerladen drin, ein Eierlikör daher. Nein? Also stibitzt, nein? Aber den Eierlikör haben wir sowieso nicht gesoffen. Wer sauft denn einen Eierlikör? Wir haben das mehr aus Trainingsgründen gemacht, verstehst? Aber wir haben auch, Moment, wir haben auch damals Sachen gemacht, wo ich der Meinung bin, das würde heute keiner mehr bringen. Okay? Beispiel, ich kann mich gut erinnern, im Schwimmbad drin, in der Holzkabine, okay? Ein Geldbeutel da drin, so ein Köpfchen. Okay? Alles dünn, was das Herz begehrt, was mache ich? Ich habe nichts raus. Ich habe den Geldbeutel genommen im Urzustand und habe ihn so, wie er war, beim Bademeister abgeliefert. Brutal. Okay? Ja, glaubst du, dass das heute noch gibt? Du, sogar meine Mutter, damals, okay? Und das war eine erzkatholische Frau, hat zu mir gesagt, du bist ein schönes Rimpfig. Okay? Also ich sage das nur. Ich sage nur, weißt du, wir waren in die früheren Zeiten waren ein bisschen anders halt, die Zeiten. Wir haben halt so Begriffe wie Verbrechen oder, wie soll ich sagen, Mafia, Kriminalität, Politik, sowas kannten wir nicht. Okay? Das war für uns, das haben wir nicht gewusst, dass das gibt. Okay? Weil, ich meine, die heute sind natürlich, die sind uns Haus auch überlegen. Also so wie die arbeiten, okay, die sind natürlich, die machen es auch psychologisch. Okay. Und da hat man keine Chance, da bist du automatisch das Opfer. Okay. Schau, zum Beispiel, wie ist mir gegangen jetzt mit dem, die Kampagne, kennst du ja, ne? Umwelt, Umwelt, Umwelt. Ich Trottel denke, Umwelt, das kann sein. Okay. Dann tue ich den so einen Motor austauschen, mit so für Biokraftstoffe, tue den alten raus, kostet mich der Scherz ungefähr 3.000 Euro. Okay. Jetzt ist der drin und jetzt, wo er drin ist, erfahre ich, dass Biokraftstoffe in Zukunft versteuert werden, dass es nur so knackt. Okay. Jetzt weiß ich, die interessiert doch überhaupt keine Umwelt, die wollen mein Geld. Das heißt, die wollen mich plündern, das ist doch das, was die wollen. Wenn ich das gewusst hätte. So. Ich sag mal, wenn ich das gewusst hätte, hätte ich den alten da Ofen dann da drin lassen. Der hätte kracht wie eine Fritteuse. Ja, ja, ist ja egal. Nein, weißt, ich wollte nur sagen, wie die vorgehen. Was die, wie die das bringen. Und wie die das machen. Mit einem Fingerspitzengefühl. Das ist toll. Schau mal, so Geschichten liest er jeden Tag. Zum Beispiel das in Tölz, Bad Tölz im Landkreis. Nein? Da haben sie doch die Schnecke von Tölz gebaut.
Die Schnecke, da haben sie den Landkreis zur Schnecke gemacht damit. Ne? Die Schnecke, das ist eine Art Beamtenversailles. Ne? Dann nisten die da drin. Ne? Kostenvoranschlag, glaube ich, 3 Millionen. Ich weiß nicht, kostet es 30 Jahre. Das spielt keine Rolle, weil der Verantwortliche ist schon da. Der hat sich schon hingestellt und sagt, jawohl, ich übernehme die Verantwortung. Ich gehe sofort in Pension. Das ist toll. Also auf das musst du kommen. Das ist einfach super. Oder? Und so geht das halt immer weiter, weißt du, oder da kannst du es nicht, oder das war toll, der Bayerische Landtag, der ist doch nach Peking geflogen, auf ein Symposium, hast du sicher gelesen, ne? Da sind sie alle da hingeflogen, nach Peking, auf ein Symposium, das ist zum Fressen halt, ne? Und, ja, aber warum? Um chinesisches Beschwerderecht zu studieren. Nach Peking, um chinesisches Beschwerderecht zu studieren, statt dass ich in München bleibe, zum Donisel gehe, ein Leberkäse esse und mich dann beschwere. Also was ist denn da? Aber da kommt. Oder der Flughafen in Schöneberg, da jetzt in Berlin, das da bauen 7 staatliche Gutachten, haben Millionen gekostet, die haben alle gesagt, das ist ein Wahnsinn. Das schöne Feld, das kostet ja 3 Milliarden mehr wie die Alternative, sagen die, wenn es so ist, dann nehmen. Weißt du, spiel dich alles wurscht. Weißt du, ist auch egal, du zahlst, ich lese das ja, dass ich jetzt 50 Jahre lang zahlst du für die Steinkohle, die ist defizitär, die Braunkohle, die finanzierst du, damit machst du die Umwelt kaputt, Atomenergie zahlst du, du zahlst alles drauf, du weißt ja nicht mehr, was du zahlst. Du weißt es ja nicht. Woher denn auch? Weil das Bankgeheimnis hast ja du nicht mehr. Das haben die, die wissen, wie viel Geld du hast und was du zahlst. Verstehst du? Das wollen die wissen, das weißt doch du nicht mehr. Verstehst du? Und ja, für was brauch ich ein Bankgeheimnis? Verstehst du? Das brauch ich ja nicht mehr. Noch schlimmer ist ja die Paycard. Die Paycard ist ja ganz gut. Die Paycard ist ganz gut. Verstehst du? Da wissen sie alles. Wenn ich ja die Tiroler Gröstl fresse, dann sagen die, da fährt der Major an. Das wissen die. So, die Stasi waren froh gewesen, wenn sie so viel gewusst hätten. Verstehst du? Aber das hat einen Vorteil. Ich brauche gar nicht mehr zum Arzt gehen, weil wenn ich zum Spankastler gehe, sagt der, sie haben eine Mandelentzündung. Verstehst du? Das ist einfach so. Und so geht es. Verstehst du, was zur Zeit da? Ich werde ja, jetzt muss ich abgehört werden. Das kostet ein Schweinegeld, weil ich bin ja ein Staatsfeind, ein Potenzieller. Verstehst du? Ich bin sowieso noch potenziell. Nein? Ich bin ein potenzieller Taliban. Ich bin sowieso alles. Das kostet ja Schweinegeld. Alle diese Leute praktisch zu Deppen, verstehst du, zu digitalen Deppen herunter zu reduzieren. Früher habe ich noch eine Nummer gehabt. Ich hatte eine Nummer, jetzt bin ich eine Nummer. Ja, wunderbar, verstehst du. Und wenn ich dann noch höre, dass er so eine Bank, so eine Landesbank, 17 Milliarden verpulvert wie nichts, 17.000 Millionen Euro, kannst du dir das vorstellen? Und bürgen tue ich. Ich bürge für dieses Geld. Du, ist ja Wahnsinn. Und wenn ich dann höre, dass diese Leute da drum, dass ein Hinterbanker da oben, was der verdient, dass der mit 3 Jahren Hinterbankelei wesentlich mehr kriegt wie bei uns, einer, der 40 Jahre, 45 Stunden gearbeitet hat, der müsste ja 340 Jahre arbeiten, dass er nur annähernd so eine Rente kriegt. Du, so einen kann ich da schießen. Ich kann nicht. Ich muss dir mal gerne schauen. Ich trau noch nicht.

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0: So, wir grüßen mal alle Autofahrer von hier aus dem Studio, die jetzt im Stau stehen und nicht vorankommen. Seid mal ganz tapfere Kriecher, ne? Das geht demnächst irgendwie weiter und ihr habt eine gute Unterhaltung im Stau, ne? Diese Sendung, die Jörg McFly Show.
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0: Ganz ruhig, Brauner, ganz ruhig. Kennt ihr Louise Ciccone? Wir kennen sie alle weltweit. Ist sie ein großer Star? Vor allem unter ihrem Vornamen Madonna kennen wir sie.
3: All I can tell you is that people seem very consumed with the idea of me reinventing myself.
0: Ja, die Menschen betonen immer, dass ich mich ständig neu erfunden habe, sagt sie.
3: I disagree.
0: Ich bin der anderer Meinung.
3: What I've been doing, in my opinion, is I've been slowly revealing myself, taking off the layers and getting closer and closer to who I really am.
0: Ich bin eher der Meinung, dass ich mich nach und nach immer mehr entkleidet habe und eine Schicht nach der anderen von mir entfernt habe, um so zu sein, wie ich wirklich bin, sagt sie. Und hier ist sie mit American Pie.

0: Die unvergleichliche Madonna. Und wer sang das Original? Ah, richtig, Don McLean.
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Land. Manfred Hauren und Josie Prokopetz waren gemeinsam mit Inga und Annette Humpe die Gruppe Döf, das deutsch-österreichische Feingefühl. Und sie hatten nicht nur den großen Hit Kodo, es gab auch noch Folgesingles, zum Beispiel Taxi oder diese Nummer, die sich jetzt der Lutz bei uns wünscht, Schutz Pohlmann.

0: Neue Deutsche Welle, hier in der Jörg Meffleisch Show, Löw und Arafat. Ui, und das war sie, die Meffleisch Show für heute. Ich sage Dankeschön fürs Zuhören, fürs Einschalten, fürs Dabeisein. Wir hören uns wieder in der kommenden Woche mit der neuen Ausgabe der Jörg Meffleisch Show. Bleibt dran und genießt das Programm eures Lieblingssenders. Ich sag bye bye, winke winke und ciao ciao. Ich bin Berg, ich bin raus, ciao.
1: Es ist 20.45 Uhr und ab jetzt wird zurückgesendet.
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Hallo Nachbar, wie geht's? Dieser Arschloch. Krank geschrieben oder was? Urlaub machen, okay. Wenn krank geschrieben nicht sofort seine Chef anrufen und sagen, diese Rasenmähen und krank geschrieben. Aha, Urlaub, Urlaub, schön, schön. Muss auch mal sein, oder? Ich heute auch Urlaub haben. Ich auch Urlaub haben. Ich würde gerne Kaffee trinken, aber keine Zeit heute, muss einkaufen gehen. Wirklich, sonst, ich sage immer bei meiner Frau, schade mit Nachbarn, selten Kaffee trinken. Lieber Scheiße essen, als mit dem Kaffee trinken. Aber nächstes Mal trinken Nachbarn. Kein Problem, gerne, gerne.

Wenn das keine Mode ist, das ist ja alles Mode. Okay? Vergänglich geht wieder, aber Mode. Nein? Aber du kannst ins Fernsehen schauen, schau im Fernsehen rein, überall. Oder Zeitung, überall. Das sind so Modefrasen. Weißt du? Wir, ja, Toleranz. Hey, Toleranz. Man muss jetzt tolerant sein. Sag ich, das ist hochinteressant. Hey. Nein, ich bin in der Fußgängerzone. Hey. Ich bin in der Fußgängerzone, kommen Sie auf mich los. Okay? Sind Sie auf mich zugegangen. Sind Sie tolerant? Ich hab den bloß angeschaut. Ne? Ich hab gesagt, Spezi. Dass wir uns klar verstehen. Für meinen Bedarf Glanz, habe ich gesagt. Ne? Ich kann sie nicht mehr hören. Tolerant. Ich kann sie nicht mehr hören. Ich sag, dass ich Allergie ist. Ich kann sie nicht mehr hören. Aber weißt du, ich sag's ihnen schon. Ich sag's ihnen dann schon. Also sie sind jetzt blöd, sie wissen es ja nicht. Woher sollen denn die das wissen? Woher denn? Hey, primitiv bis da oben, aber Toleranz. Weil sie wissen gar nicht, was das heißt. Was heißt denn Toleranz? Hey, und ich sage ihnen, hey, den einen angeschaut, habe gesagt, der ist haarscharf an meiner Intoleranz vorbeigegangen. Hey. Und dann habe ich gesagt, ja, ich sage, du weißt ja gar nicht, was das heißt, sage ich, Toleranz. Das ist doch ein Fremdwort. Du kein deutscher Begriff. Das ist doch ein, ja, sicher. Ja, was heißt denn Toleranz? Was heißt denn das? Ha? Was heißt denn Toleranz? Hey, Toleranz, das ist nämlich, das heißt, wenn man es übersetzt ins Deutsche, dann heißt Toleranz so viel wie tolerieren. Hey? Na ja, natürlich. Hey, das ist so viel wie, wie sagt man, etwas ertragen, etwas aushalten. Das heißt das. Das ist ein uralter Begriff, ich weiß nicht, die Mittelalter oder die Römer. Nein? Es kommt daher, wenn ein Mensch früher, nein, wenn sie einen gefoltert haben, okay, und er hat es überlebt, dann war der tolerant. Ja, das ist das. Ja, daher kommt das. Ja, muss man doch ein bisschen. Ne? Außerdem sage ich immer, ich mein, kein Mensch kann doch bloß tolerant sein. Das gibt's doch gar nicht. Ja, ich muss doch im Leben einmal einen Standpunkt haben. Ich kann nicht nur tolerant sein, den ganzen Tag vom Frühstück bis zum Ding. Tolerant, das gibt's doch nicht. Nur ein Rindfleisch ist nur tolerant. Ja, ich muss doch irgendwann im Leben einmal Nein sagen können. Wenn er sagt, sind Sie tolerant? Dann sage ich Nein. Und wenn der sagt, ja, warum nicht? Dann sage ich, das geht durch einen Scheißdreck an, sage ich. Hey? Muss doch einen Standpunkt haben. Toleranz. Das ist doch ein Begriff. Toleranz, das ist kein Mensch, nicht einmal die Viecher, nichts ist immer tolerant. Nein? Gibt's ja nicht. Beispiel, wenn ein Mensch, sagen wir mal, ein Mensch, ne? Der frisst, sagen wir mal, eine Leberknödelsuppe. Hey, mit drei Knödel drin, hey, Brezen dazu. Dann anschließend sagt er so, und jetzt mag ich ein Schweinshaxen. Ja, noch einmal drei Knödel, hey, Erdäpfelsalat dazu, noch eine Breze. Hey, dann sagt er so, und jetzt habe ich einen Appetit. Nein. Hey, dann frisst er einen Apfelstrudel, Vanillesauce drüber. Nein. Was saft er dazu? Naja, was saft er? 11,5 Weißbier. Ja, zum Apfelstrudel nicht. Da will er einen Beaujolais. Nein? 4 Schoppen Beaujolais. Nein? Und als flankierende Maßnahmen, sagen wir 14 Obstler. Nein? Aber sein Magen toleriert es. Und wieder. Und wieder ein anderer, der sauft einen Kamillentee.

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Und warum? Ne? Wie lange wohne ich jetzt schon da? Ha? Wie lange bin ich da ansässig? Hey, seit fast 40 Jahren. Hey, und da hinten wohnt die Familie Böhm. Der Böhm, die wohnen da drüben. Da wohnen sie. Da nisten die. Hey? Familie Böhm, 4 Kinder. Mehr brauche ich nicht hinzuzufügen. In der heutigen Zeit. Wer das zahlt? Weiß ich nicht. Wer das zahlt? Weiß ich nicht. Der Papst zahlt es nicht. Der Böhm, der karnickelt vor sich hin, verstehst du? Und wälzt seine Probleme auf die Allgemeinheit ab. Hey? Na, da könnte man über Toleranz reden. Hey? Das heißt was backen, das heißt tolerieren. Ja? Zum Beispiel, nur ein Beispiel, könnt ihr da stundenlang. Ich schaue mir das Fußballspiel an. Gell? Bayern, ich muss gleich hinzufügen, ich bin ein Bayern-Fan. Ich schaue mir Fußball an. Ich bin überhaupt, muss sagen, ich bin für den Sport. Gell? Ich habe mir ein Tragel Bier hingestellt. Gell? Sag, schaust du dir das Bayern-Spiel an? Ich habe meinen Trainingsanzug angezogen. Gell? Und schaust du mal das Spiel an. Gell? Schon nach circa 10 Minuten steht der Ding vorm Tor vom Kahn. Ich denke noch, Kahn, Wahnsinn, wo steht der Stempf euch? Okay, ich will nur sagen, in dem Moment der andere zieht aus, zack, ist das Bild weg. Ich hab mal, die kriegen ein Herz Kasperl. Okay, ich switche wie ein Narr. Nichts zu machen, switche wie ein Narr. Okay, ich denke, das gibt's doch nicht. Auf einmal habe ich diesen Karl Moik im Bild. Ja. Es ist auch wurscht, ich meine, wie der Trütsch. Also ich meine, irgendso, die sind ja alle. Da war auch schon drin. Ne? Aber nicht in dem Spiel. Ne? Auf alle Fälle, ich denke, das gibt's doch nicht. Okay? Ich habe auch nichts gegen den Moik. Normalerweise, wenn der in Peking singt, das geht in Ordnung. Okay? Aber der Moik hat doch im Strafraum nichts verloren. Jetzt pass auf, und so geht es die ganze Zeit. Jedes Mal, wenn eine Torschance war, zack, war der Moik wieder drin. So, und jetzt erzähle ich dir den Hintergrund, weil darum geht's ja, was wir bereden. Worüber reden wir eigentlich? Hey? Das war der Kleinste von den Böhm. Hey? Das ist der Kleinste. Hey? Der Sauhund, der Verreckte. Hey? Man sagt immer, Kinder sind unschuldig. Ja, der nicht. Ne? Ja, schau dir doch einmal dieses Watschengesicht an von dem Kerl. Hey. Ich sag immer, prophylaktisch links und rechts hinein, sag ich. Hey. Und dem ist wohlgetan, sag ich. Hey. Hat sich der Sauschratz vor mein Haus hat er sich hingestellt, okay, schaut ihm einen Zaun drüber, schaut mir ins Wohnzimmer, sieht, dass ich das Fußballspiel sehe. Okay, und jetzt mal, wenn eine Torschance war, hat man der von außerhalb mit einer Fernbedienung in den Strafraum reingemalt. Okay. In dem Moment, wenn ich den Kerl da wuschen hätte, okay, den hätte ich da garnt. Okay. Nein, aber da kommt natürlich meine Frau wieder, dann ist sie da. Nein, Frau, ja, da ist sie da. Okay. Da musst du tolerant sein. Das sind die Kinder, die machen ihre Streiche, da musst du tolerant sein. Ich sage, ich bin doch tolerant. Wenn ich nicht tolerant bin, ich grüße diesen Böhm seit über 40 Jahren, obwohl das mein Nachbar ist. Nein, ich sage, ja, ich könnte stundenlang erzählen. Weihnachten. Ja, Stichwort Weihnachten. Okay. Erster Feiertag. Ich schaue mir eine Sendung an, die hat geheißen, Moment, junge Polinnen zur Toleranz gezwungen. Naja, ich habe mir gedacht, eine Dokumentation, ne? Kann man sich ja mal anschauen. Okay? Ich habe gleich das Rollo runter. Okay? Schau mir die Sendung an. Ich weiß, es ist eine Schamlosigkeit. Es ist nur noch nackert die Weiber, dass man sagt, ist das denn ein Skandal? Okay? Was da im Fernsehen, zu was man heute gezwungen wird, sich anzuschauen. Okay? Ich habe es auf Video aufgenommen. Okay?

weil ich es am Hinrennen Rudi zeige. Gell? Weil er hat ein bisschen Vorurteile gegen Polen. Gell? Schau mir das widerwillig an. Gell? Jetzt pass auf einmal an der Haustür. Gell? Sturm. Ring, ring, ring. Sturmleitz. Ne? Noch einmal. Ring, ring, ring. Ich schreie noch meiner Frau, ja, mach halt auf. Ne? Weil ich konnte ja nicht weg. Ne? Aber meine Frau, du nimmst das Pulver, da schlaft sie dann. Ne? Statt dass sie sich mal sowas anschaut, vielleicht kannst du was lernen. Ja, auf alle Fälle. Ich gehe zur Haustüre, reiße die Tür auf und wer ist drast? Keiner. Kein Schwanz. Ich hab den Braten schon gerochen. Ich hab das schon der Schnuffet, worum es da geht. Hey? Nein, ich hab das schon. Nein? Aber vor mir, hey? Vor mir ein Bagel, ein Paket, brennt lichterloh. Hey, Stichflamme. Hey, ich bin gerade erschrocken, ich wollte es nur mit dem Haxen wegstessen. Nein? Aber dann kennt ich mir mein Haus an. Hey? Also, was tun? Hey, in dieser Geistesgegenwart, Gott sei Dank, habe ich es löschen können. Hey? Gott sei Dank. Jetzt pass auf, ich habe mir gedacht, na, die Abrechnung kommt schon noch. Ganz ruhig bleiben. Ich habe gesagt, Richard, hey, lass dich zu nichts hinreißen. Hey? Auch in Palermo braucht man seine Zeit. Hey? Vendetta will gut Weile haben. Okay? Geh wieder ins Haus. Nee. Jetzt pass auf, ich gehe in mein Haus. Nee. Denk mal, Entschuldigung, den Ausdruck. Das stinkt nach Hundescheiße. Der ganze Teppichboden voller Hundescheiße. Haben diese Böhmkrüppel, okay, einen Schuhkarton voll mit Hundscheiße aufgefüllt? Die haben einen Labrador daheim. Okay. Haben das Ganze mit Weihnachtspapier umwickelt, Spiritus drüber oder einen Verstärker. Okay. Und haben mir praktisch den Scheiße vor meinem Haus flambiert. Ne? Und dadurch, dass ich... Das überlasse ich deiner Fantasie. Okay? Ich sage, ohne Übertreibung. Ich bin den Böhmkrüppel in dem Moment, wenn der Wuschen hätte, mit dem Schädel hätte ich reintaucht, bis dass er da stickt. Okay? Und den Kadaver hätte ich am Böhm über den Zaun drüber geschmissen. Okay? Dann kann er recyceln, wenn er will. Ne? Aber dann natürlich, dann kommt sie. Ne? Dann ist meine Frau, da ist sie. Da ist sie da. Da musst du tolerant sein, da musst du tolerant sein. Das sind Jugendliche, die wollen ihre Streiche machen, die sind noch jung. Da sage ich, Moment einmal, sage ich, ob diese Bagage am Toleranzkonto im grünen Bereich ist, das zweifle ich an. Hey? Ich zweifle das an. Und jetzt sage ich dir noch was. Und da sage ich hier, hey, irgendwann reißt der Faden. Verstehst du? Dann kann es sein, dass er reißt. Hey? Und dann ist Schluss. Und dann kann es passieren, dass man durchzieht. Und seine Alten einmal, wenn ich aufstreiche, dass er einen Purzelbaum schlagt. Hey? Das kann passieren. Hey? Sicher ist das normal. Aber du sagst heute einmal laut. Hey, Entschuldigung, ich habe zu meiner Frau ein sehr gutes Einvernehmen. Wir verstehen uns im Grunde blendend. Hey? Ich sage meiner Frau auch immer wieder, ich habe sie erst wieder gesagt, ich sage Spatzl, die Tatsache, dass du so selten eine fängst, da brauchst du dich doch bei mir nicht zu bedanken, sage ich. Hey? Ich sage... Ich ertrage dich bisweilen, obwohl ich gar keinen Grund dafür habe. Ich sage, wenn es überhaupt einen Grund für Dankbarkeit gibt, dann bedanke dich bei meiner Toleranz.

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0: Vorsicht, Sie Idiot! Ich sagte vor den Bug und nicht mittendurch!
1: Entschuldigen Sie, Sir. Ich tue, was ich kann.
2: Wer hat ihn zum Kanonier ernannt?
3: Das war ich, Sir. Er ist mein Cousin.
2: Wer ist das?
4: Er ist ein Arschloch, Sir.
0: Das weiß ich auch.
4: Ich will seinen Namen.
2: Das ist sein Name, Sir. Arschloch. Major Arschloch.
4: Und sein Cousin?
2: Das ist auch ein Arschloch, Sir. Obermarschütze Arsch. Philipp Arschloch.
0: Wie viele Arschlöcher sind denn noch auf diesem Schiff hier?
5: Wir alle!
0: Ich hab's doch gewusst. Ich bin von Arschlöchern umgeben. Feuert weiter, ihr Arschlöcher!

Ja, als Kind habe ich schon viel Fernsehen geguckt. Also nicht so viel wie heute, aber auch viel. Ich war ja schon um 11 mit der Schule fertig. Ich meine, mit 11 war ich mit der Schule fertig. Und dann habe ich halt viel geguckt. Sachen wie Blende aus Michelsberger, die Kinder von Bulimie, Bimbo der weiße Löwe, Luzi der Schrecken vom Straßenstrich, Papa. Und natürlich die ganzen Kinderserien.

Liebe Genossinnen und Genossen, es kursieren zurzeit gewisse Umfragen, laut denen ich angeblich der unbeliebteste Bundeskanzler sei, den dieses Land je hatte. Diese Umfragen lügen. Ich bin überhaupt kein bisschen unbeliebt. Wissen Sie, wer unbeliebt ist? Sie, Sie alle und auch die Leute da draußen. All die nutzlosen Wichte, die zu Hause bequem auf dem Sofa sitzen, verstehen Sie, Chips essen und längst durch hochautomatisierte Roboter ersetzt werden könnten.

0: All diese Kobolde und Klugscheißer frage ich, wer ist Bundeskanzler? Sie oder ich? Ja, genau. Ich! Ich habe die Wahl gewonnen. Okay, der eine war ein semidebiler Hopsjockel, der nicht aufhören konnte zu kichern. Und die andere war, ja, Annalena Baerbock, die dumme Nuss. Aber was kann ich bitte dafür, dass es noch dümmere Leute gibt als mich? Also bin ich unbeliebt? Auf gar keinen Fall. Frag einfach jeden hier im Viertel. Süli, Orhan, Käse-Johnny, die Basmati-Zwillinge, Cem, Tüten-Ingo, egal, frag jeden. Momo, Cordula, 186 Messerlelex, Herrn von Zeppenjuck-Bose von Hilfswerk, Gaia, Jennifer, all die Nordboys, den dicken Matthias, den dünnen Matthias, den Onkel von Babak, egal, frag einfach rum, du Otto, oder verpiss dich. Lack, weißt du, wer ich bin? Schieb mal hier keinen Chombo, du Kos-Emek-Schamuta, Lack-Osmek, du dreckiger Kartoffelsohn. War's unbeliebt. Digga, ich f*** dein Leben. Geh mal lieber nach Hause und back ein paar Burakis, du Nuttensohn. Walla, scheiß Lügenpresse.
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0: Snickers für Linkshänder.

0: Zeit der Organe. 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Wie geht's jetzt weiter?
1: Ich bin der Boss.
0: Ei, wie die Konkurrenten lachten und bitterböse Späße machten. Das Arschloch war drauf's recht verdrossen und hat sich also gleich verschlossen und dachte konsequent bei sich, die Zeit arbeitet für mich. Wenn ich mich weigere zu scheißen, werde ich die Macht wohl an mich reißen. Schlaff wurden Penis, Arme, Beine, die Galle produzierte Steine, das Herz stockte schon bedenklich, auch das Gehirn fühlte sich kränklich. Das Arschloch war nicht zu erweichen, ließ nur ab und zu ein Fürzchen steichen. Und schließlich sahen alle ein, der Boss kann nur das Arschloch sein. Und die Moral von der Geschichte, mit Fleiß und Arbeit schaffst du es nicht. Um Boss zu werden, genügt alleine ein Arschloch von Format zu sein.

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0: An so einer Stelle braucht man einen richtig guten Witz. Ich kann nicht so gut Witze erzählen, ich gebe es zu. Der Wolfgang auch nicht, wenn Sie mich ganz
1: Moment,
0: ehrlich fragen.
1: Aber wenn ich einmal loslege, entschuldige bitte, der super Witz mit den drei Prostituierten und dem Känguru ist ein Knaller.
0: Na, sehen Sie, was ich meine. Und um das zu vermeiden, gibt es bei uns beim Fröhlichen Frühling die Rubrik Der Witzbold des Jahres.
1: So ist's. Wir haben nach der letzten Sendung 10.000 Einsendungen bekommen. Das war ein Wahnsinn, was da los war. Unsere Redaktion, die hat zwei Wochen die ganzen Witze gelesen und nur noch gelacht. Dafür bekommen die Jungs immerhin 4 Euro die Stunde. Ist doch herrlich, oder? Aber der Witz, der wirklich der beste war, den hören wir uns jetzt an. Und den trägt hier nicht irgendjemand vor. Nein, nein, nein, sondern der Einsender höchstpersönlich. Hier kommt der Gewinner. Der Witzbold des Jahres ist nämlich Ottmar Zittlau. Wo ist er? Da. Ja, da ist er doch.
2: Folgendes. Da. Ja, jetzt weiß ich. Da war ein Wald gewesen, ne? Jetzt irgendein Wald, ne? Nabelwald oder Mischwald oder Laubwald, ist auch egal, das ist für einen Witz ja nicht wesentlich. Ne? So, naja, und im Wald, ne, da war... Ein Mann, ne, der war da so Luft schnappen oder spazieren, ne? Und als er da den Pilz, da der sucht Pilze, der Mann. Und dann sieht er plötzlich unter einem Stein einen riesengroßen Pilz. Ne, wahrscheinlich ein Steinpilz. Ne? Naja, der Mann, ne, zieht so mir nichts, dir nichts an dem großen Pilz. Ne? Wahrscheinlich will er den pressen in einem Buch oder was. Ne? Ist ja egal. So, auf einmal sieht der Mann unter dem Pilz einem riesengroßen Frosch. Ja, man kommt so ins Gespräch, man kommt von Hölzchen auf Stöckchen, ne? Man sagt sich guten Tag, guten Weg. So, naja, aber weiter im Text. Dann sagt der Frosch, oh Mann, du hast mich gerettet, ich war 12 Jahre unter dem Stein verschüppelt. Jetzt sagt der Mann, oh, das ist aber was, sagt der Frosch, ja, wenn das so war, kann ich dir, lieber Mann, jetzt, weil ich ein verzauberten Frosch bin, einen Wunsch erfüllen? Sagt der Mann, ja, ich wünsche mir Frieden auf Erden. Ja, das ist schön, ne? Da fand ich auch. So, da sagt das Schwein... Nee, falsch. War noch nicht der Witz. Warte, warte, nee, ist doch noch nicht vorbei. Sagt, der Frosch sagt, oh Mann, also zu dem Mann, oh Mann, das ist aber jetzt ein frommer Wunsch, ne? Frieden auf Erden, das ist schwierig, aber das ist für mich, einen kleinen Frosch, ja quasi unmöglich. Hast du nicht irgendwie einen einfacheren Wunsch? Sagt der Mann, ja, pass auf, und zeigt dem Frosch ein Bild von seiner Frau und sagt, Frosch, Folgendes, das ist meine Frau. Erfüll mir doch den Wunsch und mach meine Frau wieder so jung und heiß und frisch wie am ersten Tag. Sagt der Frosch, kann ich den ersten Wunsch nochmal hören? Moment, Moment, Moment, da war ja noch nicht der Witz gewesen. Moment, da war ja noch nicht der Witz, geht ja noch weiter. Sagt der Mann... Jo, das stimmt. Ha, ha, ha, ha, ha, ha, ha. Tschüss!